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0: Unplugged hier in der Kulturwerft. Wir möchten uns bedanken bei allen, die das hier möglich gemacht haben. Zunächst mal bei unserem Magier Harley Schreck, der das hier alles irgendwie hingezimmert hat. Bei unserer wunderbaren Band, bei dem wunderbaren Orchester und natürlich bei diesen unglaublich guten musikalischen Gästen, die wir heute Abend hatten. Wir hoffen, ihr hattet gute Zeit. Und natürlich an euch. Dankeschön.
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Wir haben Dienstag, den 18. August 2026. 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

Wie geht das Ganze mit dem Musikwünschen hier bei Radio FFR? 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Da findet ihr gleich auf der Startseite, ganz links oder ganz unten, je nach Endgerät, ein Bildchen von mir. 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

Und schmups, da sind wir dann auch schon angekommen bei den tiefen, entspannten für heute. Und wie sage ich es immer wieder, wem es gefahrlos möglich ist, der lehnt sich jetzt mal ganz entspannt zurück auf seinen Stuhl, Küchenstuhl, Bürostuhl, auf dem Sessel, auf dem Sofa, wo auch immer ihr euch gerade so ganz gemütlich niedergelassen habt, schließt für einen kleinen Moment die Augen, holt einmal ganz tief Luft. Und dann ihr merkt sofort, das tut einfach gut.

Und natürlich gibt's auch den Blick hier aus dem Studiofenster in Leipzig. Ja, es ist mal so richtig bewölkt. Ja, so ein bisschen regnerisch. Gestern sogar schon mal. Ja, wirklich geregnet. So richtig

so mit Wasser von oben und so. Richtig geregnet hat es hier, ja. Muss man ja schon mal fast erwähnen, ne? Ja, und das Ganze bei im Moment 17 Grad, ja. Mehr werden es heute auch nicht mehr werden. Aber ganz ehrlich, doch 19 sollen es noch werden. Aber ich bin da ganz gut mit zufrieden. So kann es gerne, so wie es aussieht, bleibt es auch so ein bisschen so 20, 22, 23. Wunderbar. Reicht mir vollkommen aus für Sommer.

Laser Show machen wir doch. So, jetzt kommen wir aber erstmal zu unserer Wetterreise durchs Sendegebiet von Radio FFR. Wie ist denn so das Wetter bei euch da draußen? Ja, dann fangen wir natürlich an in Österreich bei unserem lieben Kollegen Fried. Und ja, der meldet Wetter in Bruck am Großglockner. Wir haben gerade 13 Grad und es ist regnerisch. So bleibt es den ganzen Tag bei einer Höchsttemperatur von 19 Grad. Am Abend haben wir dann 11 Grad. Bei diesen Temperaturen macht Senden Spaß. Aber gönnen mir die Hörer das oder muss ich heute Abend früh aufhören? Schauen wir mal. Ja, schauen wir mal, hatte schon der Kaiser gesagt. Jetzt schauen wir nicht, sondern lauschen der lieben Conny. Ja, und heute Abend lauschen wir dem lieben Fred. Dazu gibt es natürlich nachher noch so ein paar Infos mehr. So um 10 vor 1 herum wie immer.

Sonnebruck am Großglockner ziehen wir uns mal so eine virtuell gedachte senkrechte Linie einmal der Länge nach durch Deutschland durch und fangen an unten bei der Sigi in Kaifenheim. Ja, schnell noch reinpinseln. Ja, kein Wetter. Sigi hat nämlich gestern Abend schon geschrieben, da gab es denn kein Wetter, ne? Jetzt müsste ich einfach... Naja, Sigi wird das gleiche Wetter haben wie ich. So, beschließe ich jetzt einfach mal. Aber nur der Vorabmusikwunsch und kein Wetter. Aber sie kann ja nicht abends um 20 Uhr Wetter reinschreiben für einen anderen Tag, weil so vorausschauend ist unsere liebe Sigi dann ja auch nicht, ne? Ja, dann gehen wir aber ein bisschen weiter nördlich und zwar nach Erkelenz zum lieben Sascha Tanski. Den hört ihr hier natürlich bei Radio FFR jeden Freitag um 17 Uhr. Öffnet er für uns alle hier den Radioladen und serviert uns aktuelles, interessantes, neues, schöne Musik. Was wollen wir mehr? Ein Stündchen am Freitag und ein Stündchen am Samstag. Da vergnügen wir uns mit dem Sascha beim Samstagsvergnügen. Jeden Samstag um 15 Uhr hier bei Radio FFR. Ja, und er hat geschrieben, hallo Conny, es regnet bei 19 Grad. Herrliches Wetter. Ja, im Moment, ne, freut man sich richtig über 19 Grad und Regen. Doch, wie sich so Wünsche ändern können, ne?

und dann gibt's das Wetter aus Magdeburg vom lieben Jürgen. Der war nämlich heute Morgen auch ganz früh schon da. Guten Morgen, meine liebe Conny. Das ist ein Wetterchen von 40 auf 14 Grad gefallen. Naja, 40 Grad in der Sonne mittags und 14 Grad morgens, bevor der Tag beginnt. Ja. Echt der Hammer. Wolken ohne Ende. Wir warten auf Regen. Mal sehen, wann der kommt. Ja, gestern hat's hier schon so ein bisschen geregnet. Meine Wasservorräte sind erschöpft. Noch was? Nö, dann schicke ich noch liebe Grüße in die Runde. Und da gehen natürlich liebe Grüße zu dir zurück, Jürgen.

Ja, und yes, he is back, der Heiko aus Hamburg. Den hört ihr hier bei Radio FFR morgen Abend wieder um 20 Uhr mit dem Time-Tunnel und am Samstag ab 20 Uhr mit dem Time-Tunnel-Weekend. Ach ja, schön, wenn die alle wieder zurückkehren. Ja, ist wunderbar. Wie war das letztens? Heiko sagte das noch so vor dem Urlaub, ist nach dem Urlaub, ne? Ja, ja. Und er hat geschrieben, Wetter in Hamburg. Zurzeit sind es zarte 15 Grad bei bedecktem Himmel. Regen soll es auch noch geben. Die Temperatur bis 19 Grad soll die heute noch ansteigen. Ja, also Wetterchen wie bei mir und ich freue mich einfach, dass der Heiko wieder da ist.

0: Ja, dann bleibt uns fürs Intro eigentlich nur noch der Vorab-Musikwunsch von unserer herzallerliebsten Sigi. Der Vorab-Musikwunsch vom Heiko kommt dann auch gleich noch, aber Ladies first. Und sie hätte gerne Roberta Flack und Cling Me Softly with the Song. Und den bekommt sie natürlich auch.
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Und natürlich hatte auch der Heiko nicht nur den Wetterbericht aus Hamburg für euch, sondern natürlich auch einen Vorab-Musikwunsch. Moin, Conny, ich wünsche dir und deinen Hörern viel Spaß und für alle, denen es gefahrlos möglich ist, eine extra Portion und nochmal extra eine für mich. Eine Specially. Nur für den Heiko. Alle anderen jetzt mal kurz für 2 Sekunden die Finger in die Ohren. Finger wieder raus. Dürfte wieder alle zuhören. Ja, der Heiko hat auch einen Vorab-Musikwunsch gehabt. Und nicht vergessen, morgen Abend 20 Uhr ist er wieder da. Mr. Erotic. Heiko, Luisa hätte er gerne. Und Summer in the Woods.

Ja, und der liebe Sascha kommt natürlich auch an die Reihe. Ja, ich bin ja gerade pünktlich um 11 Uhr angefangen mit meiner Sendung. Und was lief auf unserem Auto-DJ? Ja, Juliane Werding, das Würfelspiel. Und dann habe ich es abgewürgt. Ja, viele Grüße und danke. Würde den Titel jetzt gerne ganz hören. Du bekommst ihn natürlich ganz, weil es ein toller Titel ist. Juliane Werding, das Würfelspiel.

Ach ja, immer wieder schön. Toller Titel. Ich liebe ihn auch. So, dann kommen wir aber mal ganz fix, bevor ich zu den nächsten Musikwünschen komme, zu den aktuellen Tageshoroskopen von heute. Und wir fangen natürlich an, wie wir es gewohnt sind, mit den Widdern. Bei denen steht heute angespannt. Der Mond steht im Skorpion. Diese Energie macht Ihnen heute etwas zu schaffen. Sie kommen aus den Diskussionen mit anderen heute gar nicht mehr raus. Nachmittags. Termine verlaufen etwas angespannt. Sie brauchen Geduld. Abends alleine zu sein gefällt Ihnen gar nicht. Sie brauchen einen Freund um sich. Und die Stiere, bei denen steht heute Ihr bester Tag. Sie starten mit dem Mond im Skorpion in den Tag. Sie schaffen viel. Sie haben auch Glück, sind bester Laune und dürfen auf eine Überraschung hoffen. Nachmittags. Termine sind schnell abgewickelt. Sie haben den Dreh raus und wissen, wie sie andere überzeugen können. Abends. Sie erfahren etwas Interessantes. So, jetzt kommen Nadine und Beate dran. Ja, danke schön fürs Spiel, Nadine und Beate. Ganz liebe Grüße natürlich auch zu euch. Und ihr hättet gerne Tobi M. und Frina. Meld dich bei mir. Mache ich hiermit.

aktuellen Tageshoroskope. Die Zwillinge sind dran. Bei denen steht heute geschwächt. Der Mond steht im Skorpion. Sie fühlen sich geschwächt und sind ständig am Gähnen und hundemüde. Trinken Sie viel Wasser, essen Sie viel Obst und Gemüse. Nachmittags. Nehmen Sie sich die Zeit, die Sie brauchen. Überstürzen Sie nichts. Abends verschieben Sie das Fitnessprogramm. Dazu sind Sie heute viel zu müde. Und die Krebse, bei denen steht Ihr bester Tag. Sie wissen, wie Sie mit anderen umgehen müssen. Treten souverän aus, wenn etwas nicht stimmig ist. Nachmittag. Sie strotzen vor Kraft und Antrieb. Außerdem arbeiten Sie jetzt gut strukturiert und führen andere Menschen an. Abends joggen, walken, Radfahren, entspannt, aber nur alleine. So, dann kommen wir zum nächsten Musikwunsch. Und der kommt vom Marc Ramsauer. Ja, ich wünsche allen einen schönen Dienstag. Den wünschen wir dir auch. Michael Wendler, eine Nacht im Regen.

Ja, und die liebe Ilse war auch da. Ja, Claudia Jung hätte sie gerne tanzt, den letzten Tanz mit mir. Das heißt dann ganz genau, Moment, komm, tanz ein letztes Mal mit mir. Ich musste gerade ein bisschen suchen, aber haben wir hingekriegt. Hallo und guten Morgen, grüße dich herzlich mit einer Umarmung. Ilse, wir haben ja vorhin schon kurz geschrieben, fühl dich mal ganz, ganz, ganz lieb gedrückt. Alles Gute für dich, hier Claudia Jung für dich.

Ach, wie schön. Komm und tanz, ne? Komm und tanz können wir auch beim nächsten Titel. Ein Musikwunsch vom Heiko. Ja, so ein schönes, gute Laune-Lied. Da hast du vollkommen recht. Gute Laune können wir auch gut gebrauchen, weil bei dem Wetter kommt doch die gute Laune wieder zurück, wenn man nicht immer so klebrig, schwitzig als Dauerzustand hat, ne? Hm? The Cave hättest du gerne und Safri, du.

Ja, und die liebe Kelly war auch da und hat sich was gewünscht und habe ich gedacht, na, suchen wir mal. Ne? Da sagte erstmal gleich nur, nö, hab ich nicht. Habe ich gedacht, hab ich nicht? Komisch. Dann habe ich ihm gedacht, nee, also so leicht lasse ich ihn da denn doch nicht raus. Den habe ich, das weiß ich, ja. Denn die Kelly hätte gerne gehabt. Toni Marshall und, ja, lass mich in deinem Wald der Oberförster sein. 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

So, und dann kommen wir zu den nächsten zwei aktuellen Tageshoroskopen. Das sind die Löwen und die Jungfrauen. Bei den Löwen steht heute anstrengend. Mit dem Mond im Quadrat sollten sie sich nicht überanstrengen, denn ihre Kraftreserven sind ziemlich aufgebraucht. Nachmittags konzentrieren sie sich auf den nächsten Schritt und bleiben sie bei dem, was sie ohne Probleme beherrschen. Abends so, nein, sie grübeln über eine bestimmte Sache lange nach und kommen zu keinem Ergebnis. Und die Jungfrauen, bei denen steht heute tiefgründig. Der Mond steht heute im Zeichen Skorpion. Diese Monddarstellung verleiht ihnen Tiefe. Sie entwickeln bei allem, was sie tun, Herzblut. Nachmittags, sie stehen vor einem Neubeginn. Es ist eher schleichender, fließender Prozess. Etwas nimmt seinen Anfang. Abends, sie entspannen jetzt ganz herrlich und haben Gott sei Dank nicht mehr viel zu tun. Und heute Morgen habe ich zufällig beim Stöbern durch Facebook, Musikwünsche abholen und so, ne, gesehen, dass die Eva Maria Besançon heute Geburtstag hat. Natürlich, Happy Birthday, alles Liebe, alles Gute und ja, noch ganz viel tolle Musik von dir.

Ja, und ich habe ein, zwei Geburtstagskinder, kriege ich noch untergebracht. Und zwar ist das unter anderem heute auch Tanja Tschitschewitsch, deutsche Sängerin mit indischer Abstammung. Und sie ist heute 37 Jahre alt geworden.

Ja, ich glaube, ein Geburtstagskind kriege ich noch untergebracht, und zwar Mika, libanesisch-britischer Sänger, Komponist und Produzent und heute 43 Jahre alt geworden.

0: Der Blick auf die Uhr, es ist 12 Uhr, eine Minute und so ein bisschen was vom Keks. 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Ja, 13 Uhr, da haben wir noch eine Stunde hin. Was gibt's in dieser Stunde? Ich habe natürlich noch 6 aktuelle Tageshoroskope für euch. Ich habe, wenn ihr mögt, den einen oder anderen Musikwunsch von eurer Seite aus. Und ansonsten schauen wir jetzt gleich erstmal auf die kuriosen Feiertage von heute. Das sind 2, 4, 6. Das heißt, zügig durch. Davor gibt's aber noch einen Programmhinweis fürs Wochenende und Courtney Love mit Hello.
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Bei den vielen kuriosen Feiertagen heißt es Gas geben. Es ist Tag der Papierformate. Also Papier war mein Stichwort. Da konnte ich was finden.

Ja, und wie passend, heute ist Tag der Eiscremetorte. Naja, eine ganze Torte weiß ich nicht, aber eine Kugel Erdbeereis. Eine Kugel Erdbeereis ist gut. Und ob wir Sonnencreme heute brauchen? Naja, so ein bisschen Lichtschutz tut der Haut doch immer gut.

Der dritte kuriose Feiertag ist heute Tag der Entdeckung des Elements Helium durch Jules Janssen am 18. August 1868. Und jetzt findet da mal ein Lied zu.

Weiter geht's mit den kuriosen Feiertagen. Ja, wenn das gerade eben so mit dem Titel ist ein bisschen... Aber beim nächsten Tag des Versandhauskatalogs. Welcher Song kommt euch da als erstes in den Sinn? Natürlich, das schöne Mädchen von Seite 1. Anders geht's doch gar nicht.

Es war 1970 in der Rheingoldhalle in Mainz. Das deutsche Schlagerfestival. Und diese Titel gewannen.

Ja, ich wette, ihr habt genau an das gleiche Lied gedacht wie ich auch. So, der vorletzte ist denn heute der Tag der, naja, schlechten Poesie, aber ich habe gute Poesie für euch mitgebracht. Oder einen guten Poeten.

Den letzten kuriosen Feiertag habe ich denn noch für euch. Es ist der Tag des hochgekrempelten Hosenbeins. Ja, ich habe so eine Mischung genommen aus von allem etwas. Hose und Rock.

Ja, das waren sie dann auch, die kuriosen Feiertage von heute. Wir machen mal hier ganz zackig weiter mit den Horoskopen und ich habe auch noch Geburtstagskinder über, aber das mischen wir jetzt ganz gut untereinander. Die Wagen sind dran und die Skorpione. Bei den Wagen steht heute Hürden. Der Mond serviert heute leider immer wieder kleine Hürden. Er präsentiert Fehlerquellen, in die sie hoffentlich nicht reintapsen. Nachmittags, sie haben das eine oder andere noch zusätzlich zu tun. Da kann es schon mal eng werden. Sie aber beißen sich fleißig durch. Abends ein spontanes Treffen mit Freunden ist jetzt genau das Richtige. Und die Skorpione, bei denen steht hartnäckig. Sie haben, was den Job angeht, viel vor und hängen sich auch rein. Der Mond im Skorpion macht sie hartnäckig. Nachmittag, sie wissen, worauf es ankommt und ihre Kompetenz setzt sich durch. Andere sind beeindruckt von ihnen. Abends, sie zeigen sich von ihrer liebenswerten und sehr charmanten Seite. So, dann haben wir noch Geburtstagskinder. Ja, da ist dann zum Beispiel, wäre dran gewesen heute, Patrick Swayze. Er war US-amerikanischer Schauspieler, Sänger und Tänzer. Er wurde am 18. August 1952 geboren und verstarb 2009 im Alter von 57 Jahren.

Die aktuellen Tageshoroskope, die Schützen sind dran. Bei denen steht heute antriebslos. Der Mond steht im Skorpion. Diese Energie liegt ihnen nicht sonderlich. Sie starten müde und ohne Antrieb in den Tag. Nachmittagstermine könnten sich verzögern. Sie haben eine Menge neuer Ideen, die sollten sie aber noch für sich behalten. Abends, sie sind froh, wenn Feierabend ist. Sie brauchen jetzt ihre Ruhe. Und die Steinböcke, bei denen steht ihr bester Tag. Das ist ja wie im Wunschkonzert. Sie starten gleich ziemlich fulminant in den Tag. Alles läuft wie geschmiert. Nachmittag, sie haben den Überblick. Termine verlaufen gut. Sie wissen, was sie wollen und setzen das auch durch. Abends, sie sind aktiv und haben sogar Lust auf Sport. Aber bitte nicht übertreiben. Ja, unser nächstes Geburtstagskind leider auch nicht mehr unter uns wäre Volker Lechtenbrink gewesen. Deutscher Schauspieler, Synchronsprecher, Regisseur und Sänger. Er wurde am 18. August 1944 geboren und verstarb 2021 im Alter von 77 Jahren.

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Und ein letztes Geburtstagskind für heute. Auch sie ist leider nicht mehr unter uns. Manuela, deutsche Schlagersängerin. Sie wurde am 18. August 1943 geboren und verstarb 2001 im Alter von 57 Jahren.

Ich wag's ja kaum zu glauben, es ist heute durchgegangen. Ich hab schon einen Bammel gehabt, dass ich nicht alle Geburtstagskinder noch runtergebracht kriege, aber es hat ja prima geklappt. Ja, das waren sie dann auch, die Geburtstagskinder von heute. Haben wir also alles geschafft, schaffen wir den Rest auch noch.

Und die letzten zwei Horoskope gibt's natürlich auch noch. Das sind wie immer Wassermann und Wasserfrau und ganz zum Schluss die Fische. Bei Wassermann und Wasserfrau steht heute Bewusstwerdung. Manche Dinge gehen einfach nicht mehr so weiter. Jetzt haben sie durch den Mond im Skorpion die Kraft, etwas zu ändern. Nachmittags, sie werden sich über etwas bewusst, bekommen Klarheit und können nun entsprechend handeln. Abends nehmen sie das wahr, was sich hinter den Kulissen abspielt. Und die Fische, bei denen steht heute beeindruckend. Sie starten mit dem Mond gleich richtig zackig in den Tag. Sie sind fit und haben einen klaren Kopf. Nachmittags, sie beeindrucken jemanden mit ihrem Fachwissen und ihrem Know-how. Langsam geht ihnen aber die Puste aus. Abends, sie sind froh, dass sie so eine tolle Familie und Freunde haben. Das waren sie, die aktuellen Tageshoroskope von heute Dienstag, den 18. August 2024. Ich hoffe, sie haben euch gefallen. Und wenn nicht, tröstet euch. Auch am Donnerstag gibt's hier wieder neue, frische und aktuelle, wenn's um 11 Uhr wieder heißt, Connys Musikkantine. Ich lieb's.

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Und wie immer natürlich so um 10 vor 1 herum der Blick auf den Sendeplan von heute. Wie geht's weiter, wenn die Conny gleich Feierabend hat? Natürlich ist dann erstmal unser Auto-DJ für euch am Start. Der wird euch vortrefflich unterhalten und zwar bis 18 Uhr. Da gibt es hier wie immer von 18 bis 20 Uhr Ralfs Radioabend, Querbeat aus allen Genres von und mit Ralf Spengler. Ja, und wie vorhin schon mal kurz angeteasert, von 20 bis 22 Uhr Wunsch auf Wunsch, wünscht ihr was mit Fred Lühne? Ja, das ist dann immer so eine Sache, wie lange Fred denn tatsächlich sendet. Denn er sendet nur so lange, wie er Musikwünsche hat. Hat er keine Musikwünsche mehr, macht er Feierabend. Also packt ihm die Wunschbox voll, damit er auch bis 22 Uhr was zu senden hat. Er meinte, bei dem kühlen Wetter würde das Senden denn doppelt und dreifach Spaß machen und da würde er nicht so gerne früh aufhören. Also heute Abend ab 20 Uhr alle Mann rein in die Wunschbox und wünscht euch was. Es ist ganz egal, was für ein Genre, wünscht dir was, was du gerne möchtest. Fred spielt es für dich.

Und der letzte Blick auf die Uhr sagt mir, das war es dann auch schon wieder für heute. Ich sag Dankeschön fürs Dabeisein, fürs Zuhören, für die tollen Musikwünsche, für die nette Unterhaltung. Es hat mal wieder so viel Spaß gemacht, 2 Stunden gemeinsame Zeit zu verbringen. Wir hören uns wieder am Donnerstag um 11 Uhr, wenn es dann wieder heißt Connys Musikkantine. Ich sage bis dahin Tschüss, Bye Bye und auf Wiederhören. Bleibt oder werdet gesund. Eure Conny.

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Wir haben heute den 18. August und ja, bis um 20 Uhr bin ich jetzt wieder für euch on air und hab, ja, was habe ich dann? Als ein oder andere Geburtstagskind habe ich dabei, ja, und ein paar Klassiker, wie immer, ein paar Raritäten. Lasst euch überraschen, wenn ihr einen Musikwunsch habt, gerne mit in die Wunschbox packen und wenn ich es nicht spielen kann, ja, dann schafft's vielleicht der Freder dann bei Wunsch auf Wunsch.

Und ansonsten hoffe ich, ihr könnt jetzt den Feierabend genießen, könnt euch gemütlich machen und zuhören. Ja, oder ihr müsst noch arbeiten und dann, ja, geht das nochmal so schnell mit unserer Musik.

Ja, was war denn das heute Nachmittag? Das haben wir ja schon lange nicht mehr gehabt, ne? Dieses Geräusch, dieses Fallen von oben. Ja, tatsächlich. Es hat mal wieder ein bisschen Regen gegeben heute Nachmittag hier bei uns. Also, ja, ganz, ganz ungewohnt, ne? Feierabend gehabt um 17 Uhr und dann über den Parkplatz zum Auto. Ja, im Regen. Und ich hab's genossen. Ich habe mich kein bisschen geärgert, dass hier keine Regenjacke dabei hat oder sonst was. Nee. Ich habe diese Tropfen ausgenutzt, die paar Meter bis zum Auto und ja, 5 Minuten später zu Hause. Dann waren nur noch Wolken. Da war kein Regen. Also mitnehmen, was geht. Ja, wir haben lang, lang, lang genug drauf gewartet, zumindest mal hier bei uns im Saarland, ja, alles verdorrt, alles dürr von der Hitze und dann noch die Waldbrände und noch der Ruß und der ganze Dreck von Belgien und der Eifel rübergezogen und da tut der Regen wirklich mal gut. Fenster auf, Türen auf, Frischluft rein, Regen rein und ja, dann wollen wir doch den Regen mal auch ein bisschen würdigen mit zwei Songs von Luxuslärm und Melanie Payer.

Und wir kommen zu unserem Geburtstagskind Mika. Er wird heute 43 Jahre jung. Ein Sänger, Komponist und Produzent, ja, der am 8.

18. August 1983 in Beirut geboren wurde. Bekannt wurde er durch seine Hits wie Relax, Take It Easy und Grace Kelly. Sein Debütalbum Live in Cartoon Motion, das 2007 erschien, verkaufte sich millionenfach. Seine Musik ist stark von der Popmusik der 70er und 80er Jahre beeinflusst. Mika, eigentlich Michael Hohlbrocke Pennymann, wuchs in einer Familie mit libanesischer Mutter und amerikanischem Vater auf. Wegen des Bürgerkriegs verließ die Familie den Libanon und zog zunächst nach Paris, dann nach London. In der Schule hatte er Schwierigkeiten wegen seiner Legasthenie und wurde gehänselt, weshalb er ein Jahr zu Hause unterrichtet wurde. In dieser Zeit entdeckte er seine Leidenschaft für die Musik. Bereits mit 11 Jahren stand Mika auf der Bühne des Royal Opera House. Später begann er ein Geologiestudium, entschied sich aber kurz darauf für ein Musikstudium am Royal College of Music. Sein Erfolg begann 2006 mit der Single Relax, Take It Easy. Im Jahr darauf wurde Mika von der BBC als vielversprechendster Musiker gehandelt. Seine Single Grace Kelly erreichte schnell die Spitze der Charts, ebenso wie sein Debütalbum. Danach folgten weitere Alben und Singles, darunter The Boy Who Knew Too Much und The Origin of Love. Mika war auch als Juror in verschiedenen Ausgaben von X-Factor und The Voice tätig und moderierte seine eigene Fernsehshow in Italien. 2022 moderierte Pennymann den Eurovision Song Contest in Turin. Mika hat im Laufe seiner Karriere zahlreiche Auszeichnungen erhalten, darunter World Music Awards, ein Echo und ein Brit Award. Er wurde auch vom französischen Kulturminister zum Chevalier des Arts et des Lettres ernannt. Und heute hören wir ihn mit dem Titel I See You und danach gibt es John and Vangelis.

74 Jahre alt geworden wäre heute Patrick Swayze, der am 14. September 2009 im Alter von 57 Jahren starb. Er war ein US-amerikanischer Schauspieler, Sänger und Tänzer. Er wurde einem breiten Publikum durch seine Rolle in der Fernsehserie Fackeln im Sturm im Jahr 1985 bekannt. Seinen großen Durchbruch feierte er mit dem Tanzfilm Dirty Dancing. Im Jahr 1987 für dessen Soundtrack er auch den Song She's Like the Wind beisteuerte. Schon als Kind begann Swayze mit dem Tanzen. Während seiner Zeit an der Highschool spielte er Football, musste diese Aktivität jedoch aufgrund einer Knieverletzung aufgeben. Nach dem College zog er nach New York, um eine Ausbildung zum Balletttänzer zu absolvieren, und war zeitweise Mitglied des Elliott Feld Balletts. Wegen anhaltender Knieprobleme wandte sich Swayze verstärkt der Schauspielerei zu. Ab 1979 übernahm Swayze Rollen in verschiedenen Film- und Fernsehproduktionen. Nach Fackeln im Sturm folgte Dirty Dancing, in dem er einen Tanzlehrer spielte. Der Erfolg des Films überraschte viele, da nur wenige wussten, dass Swayze ein ausgebildeter Tänzer war. In den 1990er Jahren folgten weitere bekannte Filme wie Ghost, Nachricht von Sam und Gefährliche Brandung. Swayze erhielt im Laufe seiner Karriere 3 Golden Globe-Nominierungen. Nach dem Tod seines Vaters kämpfte Swayze mit Alkoholproblemen und begab sich nach dem Suizid seiner Schwester in eine Entzugsklinik. Nach einer Pause kehrte er 1998 mit dem Film Black Dog zurück auf die Leinwand, war danach aber hauptsächlich in Nebenrollen zu sehen. Im Jahr 2008 wurde bei Swayze Bauchspeicheldrüsenkrebs diagnostiziert, dem er im September 2009 erlag.

Ja, Elton John heute mal nicht mit George Michael im Duett, sondern mit Dolly Parton bei Don't Let the Sun Go Down on Me. Ja, 82 Jahre wäre heute der deutsche Schauspieler, Synchronsprecher, Regisseur und Sänger Volker Lechtenbrink geworden, der am 22. November 2021 im Alter von 77 Jahren verstorben ist. Seine Familie hatte ihre Wurzeln in Bremen, doch sein Vater arbeitete für Shell und war kriegsbedingt nach Kranz in Ostpreußen versetzt worden, wo Lechtenbrink das Licht der Welt erblickte. Seine Kindheit verbrachte er teils in Bremen, teils in Hamburg, wo er das Johanneum besuchte. Schon als Kind war er als Sprecher in Hörspielen aktiv und übernahm 1955 die Hauptrolle in der Adaption von Astrid Lindgrens Mio, mein Mio. Als Jugendlicher erlangte er internationale Bekanntheit durch seine Rolle in dem Antikriegsfilm Die Brücke. Nach der Schule besuchte er eine Schauspielschule und arbeitete an verschiedenen Theatern. Lechtenbrink übernahm von 1997 bis 1997 die Intendanz der Bad Hersfelder Festspiele und von 2004 bis 2006 des Ernst-Deutsch-Theaters in Hamburg. Im Laufe seiner Karriere wirkte Lechtenbrink in zahlreichen Fernsehproduktionen mit, darunter Der Kommissar, Derrick und Tatort. Er war auch als Synchronsprecher tätig und lieh seine Stimme Schauspielern wie Chris Christopherson. Musikalisch war Lechtenbrink ebenfalls aktiv. 1976 veröffentlichte er seine erste Langspielplatte und der Song Der Macher wurde ein Hit. Er schrieb auch Texte für andere Künstler und hatte seine eigene Fernsehshow. In den 1980er Jahren war er in einem Werbespot für Malzkaffee zu hören. Im September 83 war Volker Lechtenbrink in einen Autounfall verwickelt, der ein Todesopfer forderte. Er wurde später von dem Vorwurf der fahrlässigen Tötung freigesprochen. Lechtenbrink war mehrfach verheiratet und hatte drei Kinder. Er starb nach längerer Krankheit in Hamburg und wurde auf dem Friedhof Ohlsdorf beigesetzt. Von ihm hören wir heute den Titel Irgendwann und danach gibt's Aha mit Velvet.

83 Jahre wäre Manuela heute geworden, am 18. August 43 geboren. Sie verstarb im Alter von 57 Jahren am 13. Februar 2001. Aufgewachsen war Manuela in einfachen Verhältnissen im Berliner Wedding, begann mit 14 Jahren als Löterin bei AEG zu arbeiten. Ihre musikalische Karriere nahm ihren Anfang, als sie Anfang der 60er Jahre in einer Kneipe namens Ufereck entdeckt wurde. Peter Meisel, ein Musikmanager, erkannte ihr Talent und nahm erste Titel mit ihr auf, die jedoch unveröffentlicht blieben. Ihren Durchbruch feierte Manuela, nachdem sie einen Nachwuchswettbewerb der Plattenfirma Ariola gewann und ihre erste Single veröffentlichte. Ein noch größerer Erfolg gelang ihr als Leadsängerin der Mädchenband Tahiti Tamores mit dem Lied Veni Veni. Der endgültige Startschuss für ihre Solokarriere war der Hit Schuld war nur der Bossa Nova im Jahr 1963. Manuela erreichte damit nicht nur Platz 1 in den Charts, sondern verkaufte auch rund 20 Millionen Tonträger. Es folgten Fernsehauftritte, ihr erster Film und diverse Auszeichnungen, darunter mehrere Bravo Ottos. Sie trat in der DDR auf, was für westdeutsche Künstler damals eher ungewöhnlich war. Auf dem Höhepunkt ihrer Karriere entwarf Manuela Mode und vertrieb diese über ihre eigene Boutique. In den 70er Jahren wechselte sie für eine hohe Summe zu BASF Records, konnte aber nicht mehr an frühere Erfolge anknüpfen. Nach einem Dreckstreit mit dem ZDF und einem Medienboykott versuchte sie ihr Glück in den USA, wo sie ebenfalls Auftritte hatte. Nach längeren Aufenthalten im Ausland lebte Manuela zuletzt zurückgezogen in Berlin, wo sie 2001 an Krebs starb.

Ja, gestern haben wir in der Schlagerstunde schon ein bisschen reingehört in das neue Album von Ramona Martinez. Das da lautet einfach ich. Ja, ich habe euch zwei Titel gespielt und einen habe ich auch heute nochmal dabei. Und ich habe euch ausgesucht. Sie geht ihren Weg, bevor wir dann mit Billy Joel und River of Dreams die erste Stunde des Radioabends dann beenden.

So, also ich bin hier. Irgendwas macht hier Musik und ich weiß nicht, wo es herkommt. Ich mache jetzt erstmal weiter mit dem ersten Musikwunsch für heute. Der geht an die Uschi. Für dich gibt es jetzt Marcel Lewis, Liebe, Sehnsucht und Schmerz.

Ja, und ich vergesse nicht jetzt zu sagen, wer sich diesen schönen Titel gewünscht hat, Blonde Schatten. Das vergesse ich nie. Gewünscht von der Nina und sie grüßt damit die allerliebste Freundin Doris. 19:07 Uhr, wir sind immer noch bei Ralfs Radioabend bis um 20 Uhr. Und ja, jetzt geht's so peu à peu in die zweite Stunde rein und peu à peu kommt jetzt Bosse für euch mit seinem Titel. Und danach gibt's Bruckner mit Zerrissen. Mit Zerrissen.

Ja, ich hoffe, ihr seid nicht zerrissen. Ja, die Lore, die schickt viele Grüße an alle Hörerinnen und Hörer sowie an das ganze Team von Radio FR. Ja, liebe Lore, das sage ich doch mal vielen Dank und kann jetzt gerne mal deinen Musikwunsch erfüllen. Christian Dorciani und Grenzenlos, genau wie Grenzenlos auch unser Radio FR ist. Und ja, wir schicken unsere Musik in alle Länder, ja, von Ungarn bis nach Österreich, Ostdeutschland und wo ihr uns auch immer zuhört. Ich hoffe, ihr habt Spaß.

0: Die nächsten beiden Künstler, die habe ich ja noch gar nicht so lange auf dem Schirm, obwohl die ja auch schon ja, seit 2014 erfolgreich zusammen sind. Und ja, Martina, du hast mich da überhaupt erstmal drauf gebracht auf Lonely Duck. Und ja, ich muss sagen, die haben wirklich sehr, sehr Interessantes zu bieten. Und ich werde mich sicherlich auch in der nächsten Zeit nochmal intensiver mit denen beschäftigen. Aber ja, du sollst natürlich heute einen Titel von denen haben. Ja, was habe ich denn ausgesucht heute? Ich sag mal so, diese beiden Begriffe, von denen die jetzt gleich singen, zu verwechseln, könnte ein doppeltes Problem geben. Es könnte sein, dass das Auto liegen bleibt, und es könnte sein, dass ihr, wenn ihr ja, euer Getränk zu euch nehmt, angewidert ausspuckt. Ne? Also bitte nicht Rosé und Benzin verwechseln. Das eine in den Tank, das andere in ein Glas. Hier sind Lo und Lyric.
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0: Ja, im Laufe des Lebens merkt man, oder man merkt es auch nicht, aber irgendwann merkt man es doch, dass man sich verändert, dass man sich verändert hat, dass man heute nicht mehr vielleicht das mag, was man früher gemocht hat, dass man dafür andere Sachen mag, an die man früher gar nicht mehr gedacht hat. Und es geht zumindest, sage ich mal, nicht abrupt von heute auf morgen. Es geht allerdings schleichend über die Jahre. Und ich denke, es ist eigentlich auch ganz gut so. Ich sage sowieso immer, das Leben besteht aus Kapiteln und nichts ist eigentlich für immer und jedes hatte seine Zeit. Und so habe ich jetzt Johannes Falk für euch mit dem Titel Ich verändere mich. Und danach gibt es noch Max Giesinger, Wenn ich leiser bin.
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Wahrscheinlich kommt es euch jetzt spanisch vor, wenn Eros Ramazzotti zusammen mit Karin León, dem Mexikaner, den Titel Otra Como Tú singt. Und ja, die Italiener unter euch werden diesen Song wahrscheinlich unter Un Altra Te kennen. Ja, und nach Eros gibt es dann noch Dirk Busch.

Im März 1993 erschien der Song Fields of Gold auf dem vierten Soloalbum Ten Summer's Tales von Sting und im Juni 1993 kam es dann als Single heraus. Es ist eine ruhige poetische Ballade über die Vergänglichkeit des Lebens, die Kraft der Erinnerung und eine dauerhafte tiefe Liebe. Sting beobachtete, wie der Wind im Sommer über die reifen goldenen Gerstenfelder strich und Wellen bildete. Dieser Anblick erinnerte ihn an das Werden und Vergehen im Leben sowie an die Schönheit der Natur. Ja, der wurde dann auch des Öfteren mal gecovert, dieser Song, und einer der bekanntesten Coverversion habe ich jetzt für euch dabei, nämlich aus dem Jahr 1996 von Eva Cassidy, Fields of Gold.

Ja, das Spiel ist gut, singen gute Wind. Ja, mein Spiel ist auch aus jetzt für heute, aber das Spiel auf Radio FR ist noch lange nicht aus. Denn ja, ich wechsle mich aus und wechsle Fred Lühner ein. Ab 20 Uhr geht's hier weiter mit Wunsch auf Wunsch und ich darf noch einen Wunsch erfüllen. Und das ist nämlich der Schlusssong. Der hat die Uschi ausgesucht. Earth, Wind and Fire. Auf das Love has gone und damit wünsche ich euch eine schöne Woche und sagt Tschüss bis nächsten Montag zur Oldie-Truhe von 18 bis 20 Uhr. Ciao, ciao, bye bye, bis dann, euer Ralf.

Tja, und wir sagen thank you, merci und Dankeschön zu unserem lieben Ralf, der jetzt Feierabend hat und jetzt bin ich für euch da. Mein Name ist Fred, ich wünsche einen wunderschönen guten Abend und sage herzlich willkommen. Hier ist Wunsch auf Wunsch auf Radio FFR. Ihr seid quasi die Musikredaktion. Mit anderen Worten, ihr seid diejenigen, die das Musikprogramm gestalten, ja, und ich bin der Ausführende. Das Einzige, was mir jetzt schon aufgefallen ist bei einigen Musikwünschen, vielleicht sollten wir die Wiederholung von der letzten Sendung spielen, denn wenn sich die Musikwünsche dann so dermaßen oft wiederholen, ja, da brauche ich kein zweites Mal live für euch on air sein, dann mache ich das dann lieber als Aufzeichnung und deswegen habe ich jetzt mittlerweile 7 Musikwünsche schon gestrichen, ja, und deshalb haben wir momentan auch nur eine Playlist, die bis 21 Uhr und 7 Minuten dauert. Ja, Wunsch auf Wunsch, das ist nämlich die Sendung, die so lange dauert, wie ihr noch Musikwünsche habt. Und dann bin ich weg. Ja, aber eine Stunde gönnt ihr uns auf jeden Fall, nämlich meiner Angie und mir, dass wir diese Stunde mit euch gemeinsam verbringen dürfen. Vielleicht kommt ja noch eine zweite und, na, man weiß, vielleicht noch eine dritte dazu. Aber wir machen auf jeden Fall bis 21 Uhr Programm. Vielleicht geht es ja länger. Und wenn ihr einen Musikwunsch haben solltet, die Wunschbox ist bereits geöffnet. Ich gucke nach, ist schon was da? www.radio-ffr.de. Ihr müsst nur die Wunschbox anklicken. Oben schreibt ihr euren Namen, zweite Zeile Interpret, dritte Zeile Wunschtitel und ihr könnt euch einen lieben Gruß da lassen. Und im Gegensatz zu einem Schlagerrendezvous oder einem Country Saloon, das Genre ist vollkommen egal. Die Hauptsache ist, ihr wünscht, was das Zeug hält. Es sei denn, ihr gönnt mir jetzt schon dann eine Badewanne mit Quietschentchen, einem Duft und dazu vielleicht einem coolen Hörbuch. Ja, jetzt wisst ihr, was ich nach der Sendung mache. Aber sei es wie es sei, wir wollen hoffen, dass die Sendung nicht allzu kurz wird. Und wenn sie doch kurz wird, dann bin ich traurig oder erfreut. Je nachdem. Erfreut bin ich zum Beispiel über den Musikwunsch von der lieben Sandra Lorenz. Sandra, einen schönen guten Abend zu dir natürlich. Du hättest gerne Freddie Mercury solo gehört, Living on My Own. Und du bekommst gleich heute als Opener die Extended Version, die du hoffentlich jetzt gleich genießen wirst. Ja, und wir genießen jetzt hoffentlich gemeinsam Wunsch auf Wunsch.

Tja, Living on my own. Mittlerweile hat sich ja das Suchen der Musikwünsche, vor allem auf Facebook, Suchen der Musikwünsche, vor allem auf Facebook, für mich jetzt zu einem kleinen Osterfest.

Fred in Wunsch auf Wunsch, gewünscht von der Kartenspielrunde in Berndorf. Renate, Helga, Melita und Dietmar. Dietmar, mir fällt da etwas auf. Du bist von Frauen umgeben. Du bist quasi offensichtlich der Womanizer vom Dienst. Wenn ich so mitbekomme, was du dir da wünschst und was du auch gerade machst, so nebenbei, nämlich Karten spielen, da fällt mir dazu natürlich auch etwas ein. Und diesen Titel, den bekommt ihr ausnahmsweise jetzt von mir. Ich weiß ja gar nicht, welches Kartenspiel. Ist es eine Schnapspartie, also eine Schnapserpartie oder was spielt ihr denn? Gut, das werde ich jetzt nicht erfahren. Ich weiß nur, es gibt dann gleich den Reinhard Fendrich mit I am from Austria, aber zuvor einen Titel für meine Freunde, die gerade das Kartenblatt hoffentlich in Händen halten und gleich fallen lassen.

So, jetzt wird aber fleißig weiter Karten gespielt, damit ich nicht schuld dran bin, lieber Dietmar. Wenn du verlierst, das können wir nicht verantworten. Drei Mädels und ein Mann, da musst du doch die Oberhand behalten. Geht gar nicht anders. Ja, mein lieber Freund, der liebe Dana Klausi hat mir vor eine Aufgabe gestellt, die für mich leider nicht zu bewerkstelligen war. Denn er wünscht sich Hard Woman von Mick Jagger, allerdings in einer Remix-Version, die nie auf CD erschienen ist. Und ich habe sie auch nicht aufs Vinyl. Und deshalb, lieber Klausi, du musst dich leider mit dieser Version zufrieden geben. Aber ja, ist ja auch schön.

Tja, Heartwoman von Mick Jagger. Ja, der liebe Klaus hat noch einen zweiten Wunsch, aber den gibt's dann ein bisschen später. So, jetzt lassen wir mal den lieben Thorsten ganz gut genießen am Abend. Der Christian kommt an, auch gleich dran. Wir haben gleich zwei Songs in Folge. Der Thorsten hätte gerne nie zuvor von Hardy gehört. Und Shirley Bassey gibt es dann für den Christian mit Never, Never, Never. Nein, ich habe nicht gestottert. Der Titel heißt wirklich so. Ich kann nichts dafür. Tja, aber Christian, ein Never hattest du mir unterschlagen.

Wunderschöner Titel, Shirley Bassey und Never, Never, Never. Ja, wir haben es 20 Uhr und 28 Minuten, Freunde. Also wenn ihr so weitermacht, dann dauert die Sendung wirklich bis 23 Uhr. Momentan haben wir die Playliste fertig bis 21.52 Uhr und momentan 25 Sekunden. Aber da dürfte ich schon gar nichts mehr reden. Also kann man sagen, bis 22 Uhr ist die Playliste fertig. Alles andere ist jetzt Zugabe. Wenn ihr weiter reinhaut in der Wunschbox, dann kann es sein, dass wir bis 23 Uhr machen. Aber es liegt an euch. Aber ich sehe schon, ihr gönnt mir diesen Feierabend nicht, auf den ich mich schon seit 4 Monaten gefreut habe. Aber das macht nichts. Ich mache jetzt nämlich Programm for you. Also insbesondere jetzt für die liebe Kerstin, Chris Norman, for you. Ja, und wir schicken damit liebe Grüße nach Kiel.

Ja, das Lustige ist, ich hätte fast die Christmas-Version gespielt, denn von diesem Titel gibt es tatsächlich einen Xmas-Mix, aber habe ich dann doch wieder sein lassen. Ja, wäre ein bisschen doof gekommen. Obwohl, wenn ich jetzt so beim Fenster rausschaue, hier bei mir in Bruck an der Großglockner Straße, ich sag's euch, es schüttet, was das Zeug hält. Und was sagt mein Thermometer im Moment? 14 Grad. Und das Komische dabei ist, mir ist trotzdem heiß. Woran mag das wohl liegen? Liegt das vielleicht an euren Musikwünschen? Liegt es daran, dass ich weiß, dass so viele Menschen zuhören und die Sendung genießen? Oder liegt es ganz einfach daran, ja, weil ich so heißblütig bin? Ja, genauso heißblütig wie die jugendliche Luella, du und ich, gewünscht von der Diana.

Ja, Luella, du und ich, ein Titel, für den man momentan auch bei der Hitparade abstimmen kann unter www.radio-ffr.de. Ganz einfach auf Hitparade klicken, da findet ihr Luella und all die anderen coolen Künstler, die dabei sind. Und links neben jedem Künstler ist ein kleiner Kreis, ihr klickt rein, es erscheinen Punkte, ihr geht unten auf Abstimmen und schon habt ihr eure Stimme abgegeben. Alle 3 Stunden darf man abstimmen. Man braucht also keine Fake-Stimmen zu inszenieren. Es ist ja quasi eine Online-Inszenierung, eine technische, wenn man das macht, denn die Inszenierung wird für uns sowieso von uns immer blockiert, von der lieben Conny und vom Heiko. Also vergesst das ganz einfach mit dem Bescheißen, auf gut Deutsch gesagt, denn bei uns läuft alles fair ab und das ist auch gut so. Ja, jetzt kommen wir zu einer lieben Stammhörerin, die ja Geburtstag hatte am Samstag. Und ich muss ehrlich sagen, ich habe das irgendwie nicht auf dem Schirm gehabt, sonst hätten wir auch schon am Sonntag gratuliert. Und deshalb hat die Renate heute mehr Wünsche frei, als Wiedergutmachung sozusagen. Aber bevor wir das jetzt machen, schauen wir mal kurz auf die Playlist. Die Playlist ist schon momentan bis 22:03. Also ihr seht, die Sendung wird wahrscheinlich heute wirklich länger dauern noch. Und ich sehe gerade, ist der nächste Musikwunsch reingekommen. Ja, und das ist auch gut so. Also jetzt, liebe Renate, jetzt hör mal ganz genau hin. Herr Kapellmeister, Amte deines Waltes. Na falsch, Walte deines Amtes.

Tja, mein Mathematikprofessor hat zu mir immer gesagt, bleib immer brav und edel, sonst kriegst du eine über den Schädel. Oder es kommt die Renate Wedel und schimpft dich. Liebe Renate, ich hoffe, du hast heute keinen Grund, mit mir zu schimpfen. Wenn es auch ein bisschen mit Verspätung ist, wir wünschen dir natürlich nachträglich zu deinem... Ja, ist mir eben natürlich nachgeguckt. Ich weiß, wie jung du bist. Du bist tatsächlich jetzt auch schon 48 geworden. Das ist ja unfassbar. Also, wir wünschen dir zu deinem 48. Geburtstag natürlich nachträglich alles Liebe und Gute. Und vor allem möge die Gesundheit ein treuer Begleiter an deiner Seite sein. Genauso ein treuer Begleiter, wie wir dich treu begleiten mit unserer Musik und launigen Moderationen bei Radio FFR, die wir natürlich auch für dich machen. Wir hoffen natürlich, dass dein Tag ein traumhaft schöner Geburtstag gewesen ist, dass du diesen Tag genossen hast, dass viele Menschen an dich gedacht haben. Ja, und wir würden dir gern so viel wünschen, aber wir wissen ja gar nicht, ob du das wirklich alles gewünscht haben möchtest. Also wünschen wir dir ganz einfach, dass sich alle deine Träume und Wünsche erfüllen, außer die Gesundheit, das ist immer das Extra-Package, das XXL-Paket, das man natürlich an dieser Stelle immer wieder wünschen sollte, mit viel positiver Energie, dass man gesund bleibt, denn ja, man hört so viele schlimme Dinge und deshalb wichtig, gesund bleiben, damit du uns noch ganz viele Jahrzehnte erhalten bleibst, liebe Renate. Ja, du hattest mir ja eigentlich zwei Musikwünsche geschickt und dann habe ich gemeint, ja, du hast ja deinen Geburtstag gehabt, schick mir noch zwei. Und insgesamt gibt es momentan drei Songs jetzt in Folge für dich zu hören. Auf den vierten musst du dann ein bisschen länger warten. Und wenn du dir jetzt denkst, boah, schon wieder dieses Happy Birthday to you, das ist wirklich schon so eine Scheißmelodie. Ja, das ist der erste Titel, den du dir jetzt gewünscht hast von Kerstin Ott, gefolgt von Whitney Houston, My Name is Not Susan. Ja, und at last but not least von diesem Dreierblock gibt es dann einen Earth Song von Michael Jackson. Und damit zeigen wir nochmal alles Liebe und Gute für dich, liebe Renate.

Michael Jackson und der Earth Song, ja, und den vierten Titel, den sich die Renate zu ihrem Ehrentag ja auch noch verdient hat, den gibt's dann ein klein wenig später. Denn jetzt gibt's mal einen Musikwunsch aus der Wunschbox und da werde ich flugs hineinmarschieren. Und da habe ich auch gerade gesehen, da ist auch wieder was passiert. Und zwar hätte gerne die Beate Strebe das Duo Winters gehört mit Bleib heute Nacht bei mir, und sie schreibt: Die Conny vom Duo Winters hatte am 13. August Geburtstag und ob sie aber wirklich zuhört, die Conny, ich glaube es ehrlich gesagt nicht. Und da möchte ich ihr nachträglich ganz herzlich und mit ihrem Titel viel Erfolg wünschen. Also ganz herzlich gratulieren und viel Erfolg wünschen. Natürlich würde mich sehr freuen, wenn der Titel auch in der Schlager-Hitparade vorgestellt würde. So. Das kann ich dir jetzt nicht versprechen. Wir haben momentan so ein Überangebot, aber wir gucken mal. Ja, ich lasse euch jetzt ganz einfach mal entscheiden. Wollt ihr das Duo Winters Sonntag in einer Woche in der Hitparade haben? Wenn ja, dann schreibt mir eine Mail an fred@radio-ffr.de. Die Hörer haben das Recht, mitzuentscheiden. Bleib heute Nacht bei mir. So hört sich der Titel an.

Tja, dass du Winters wird, dass du in die Hitparade reinkommen oder nicht, ich lasse jetzt mal die Hörer entscheiden, dann nehme ich einen anderen Titel raus, weiß ja sowieso keiner, welche Titel für die nächsten 3 Wochen vorgeschrieben wurden von mir. Also wir lassen uns überraschen. Ihr entscheidet. Ihr könnt das Ganze auch natürlich in die Wunschbox schreiben. Ihr könnt es mir das Ganze auch per Messenger schreiben. Ihr könnt mir das Ganze per Insta schreiben. Ich bin gespannt. Also ich mache mal so, wenn mehr als 5 Ja kommen für Duo Vintos, dann gebe ich den Titel tatsächlich rein. So, momentan haben wir die Playlist bis 22 Uhr und 12 Minuten. Das heißt, ihr seid nach wie vor gefordert, wenn ihr euren Musikwunsch hören möchtet, diesen reinzugeben in die Wunschbox. Ja, und einstweilen gibt es immer den ersten Wunsch von meiner Angie. Die hat sich natürlich auch wieder dran beteiligt. Ja, und da gibt es ein Album von OMD, also Orchestral Maneuvers in the Dark, das heißt Sugar Tags. Und über dieses Album habe ich mit meinem Schatz vor kurzem gesprochen, weil ich habe noch das Originalalbum aus der Zeit, als ich aus diesem Album noch die Songs im Lokal als DJ präsentiert habe. Ja, und dann habe ich meinem Schatz das Ganze vorgestellt, das ganze Album. Gut, das meiste hat sie gekannt. Und bei einem Titel ist sie dann ganz besonders hellhörig geworden. Da hat sie gesagt, ja, der Titel muss unbedingt bei Wunsch auf Wunsch gespielt werden. Was it something I said? Hier sind OMD, das Orchestral Maneuvers in the Dark.

Ja, das Coole bei den Jungs ist ja, die gibt es immer noch und das seit Ende der 1970er Jahre. OMD, Orchestra Maneuvers in the Dark, Was It Something I Said. Ja, und jetzt schicken wir mal ganz liebe Grüße. Wir machen jetzt nämlich M&M. Zuerst einmal zur Michaela. Sie hätte gerne den Mario Marschall gehört mit Fang an. Ja, Moment, nicht drängeln. Und wenn ich schon sage M&M, dann darf die Kerstin auch nochmal dran mit Mario, Steffen und Regen. Bogenland. Ja, M&M klingt doch süß, oder?

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Tja, der gute Mario Steffen. Und jetzt zu dir, liebe Roswitha. Auch du hast kurz vor Sendungsbeginn noch zwei Wünsche geäußert in Facebook. Einer davon, Brunner und Brunner, mit Irgendwo und Irgendwann. Ja, ich muss den Titel aber erst suchen, wenn ich ganz ehrlich bin. Also Irgendwo und Irgendwann habe ich den Titel schon gesehen. Na, hoffentlich finde ich ihn noch. Ja, wo ist er denn?

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Tja, Brunner und Brunner, irgendwo und irgendwann. Und Roswitha, keine Sorge, dein zweiter Musikwunsch kommt natürlich auch noch an die Reihe. Jetzt kommt aber die schlechte Nachricht, nicht jetzt. Denn jetzt kommt der nächste Musikwunsch aus der Playlist der lieben Hörer und Hörer, die in die Wunschbox geschrieben haben. Ja, die liebe Sigi hätte gerne Snow Patrol gehört mit dem Titel Run und schreibt liebe Grüße zu euch nach Bruck und zu allen Hörern. Ja, wenn du alle Hörer grüßt, dann grüße ich auch alle Hörerinnen. Ja, und ja, momentan, ich sage es gerne dazu, ich werfe auch dazwischen selbstverständlich einen Blick auf die Playliste. Wie lange haben wir? Momentan bis 22:15 in etwa, mit anderen Worten. Also ihr seid nach wie vor gefordert. Momentan würden wir um 22:15 tatsächlich aufhören. Aber wer bis 23 Uhr tolle Musik hören möchte, die er sie rausgesucht hat, also ihr als Musikredaktion, dann rein damit in die Wunschbox unter www.radio-ffr.de.

Ja, ganz interessant, diese Version. Also kann man sagen, dass das Reloaded war von Donner, von Gottes Willen jetzt. Jetzt haut der Fred einen Hänger von Donna Louise, wollte ich schon sagen. Snow Patrol, ja, ein neues, tolles Album und daraus haben wir Run gehört. Ja, und natürlich Leona Lewis. Donna Lewis ist eine andere Künstlerin. Aber ab und zu, ihr seht, wenn man sich nicht alles aufschreibt im Leben, man kriegt immer wieder ab und zu so ein kleines Blackout und dann, ja, dann hat man quasi als Moderator entweder die Möglichkeit, ausgelacht zu werden oder man lacht mit den Hörern mit, weil man weiß, dass man wieder Blödsinn geredet hat. Ich bin für die zweite Variante. Ich liebe es nämlich, wenn man ein bisschen ab und an, ja, sich ein bisschen verplappert. Wenigstens wisst ihr, dass das Ganze live ist und keine Aufzeichnung. So, der nächste Musikwunsch. Momentan haben wir die Playlist bis 22:17 Uhr. Mit anderen Worten, wir haben in jedem Fall Programm bis. Oh, in dem Moment ist gerade wieder was reingekommen, sehe ich gerade. Ja. Gut, warum muss die Zeit sich weiterdrehen? Das ist immer so eine gute Frage. Das ist ein Musikwunsch, den der Christian geäußert hat, aber nicht jetzt. Ich könnte theoretisch den Titel sogar schon spielen, denn ich habe ihn schon in der Playliste, um euch jetzt sagen zu können, dass wir jetzt schon bis 22:20 Uhr Programm haben. Ja, also macht nur weiter so und dann kriegen wir das Ganze bis 23 Uhr voll. Momentan in jedem Fall die Sendung bis 22 Uhr und ja, 30 Minuten. So, der nächste Musikwunsch, der kommt jetzt vom lieben Michael. Der Michael Mikela wünscht sich den Olaf Berger mit dem Titel Was wäre, wenn wir Single wären? Ja, ist eine gute Frage. Das haben sich meine Frau und ich auch schon gedacht. Was wäre, wenn wir Single wären? Dann wären wir keine Extended Version, keine Maxi-Version, aber so gesehen sind wir eine Maxi-Version. Und der Michael schreibt hier folgendes: Liebe Grüße und zwar aus Marburg. Ich freue mich, wieder dabei zu sein. Ja, bin gespannt, ob er noch einen Musikwunsch hat, der gute Michael. Und vor allem die Frage: Ich weiß jetzt nicht, ist er Single, der Michael, oder nicht? Okay, ich gebe es zu, das geht mich überhaupt nichts an.

Und wie, ihr habt gerade erst zugeschaltet, hier ist Wunsch auf Wunsch mit Fred am Mikrofon und nach wie vor könnt ihr wünschen, aber den Olaf Berger mit der Antonia, den gibt's nicht mehr zu wünschen. Der wurde schon gewünscht von Michael.

Ja, immer wieder so eine Frage. Aber ich glaube, für viele sollte sich eigentlich die Frage nicht stellen, wenn man nämlich einen ganz, ganz tollen Partner oder Partnerin an seiner, ihrer Seite hat, dann, was wäre dann, wenn man Single ist? Dann wird man sich versuchen, immer wieder zu treffen, nämlich immer den gleichen Partner. Und das nennt man Anziehungskraft, Magnetismus und Liebe. Ach Gott, bin ich heute wieder romantisch veranlagt. So, jetzt schaue ich mal, ob mir die liebe Stefanie Simon schon geantwortet hat. Ich habe ja versprochen. Nein, noch hat sie. Ah, sie hat es aber auch noch nicht gesehen. Vielleicht ist sie gerade so in der Sendung verstrickt, dass sie unbedingt jetzt noch ein bisschen zuwarten möchte, bis sie ihren Song hört. Aber egal, dann hören wir uns jetzt mal den Wunsch an, den zweiten, nämlich vom lieben Thorsten. Er hätte gerne Bon Jovi gehört, da war ich richtig überrascht. Aber cooler Titel, lieber Thorsten, In These Arms für dich.

Ja, auch ich war mal jung und seitdem ich jung bin, liebe ich Bon Jovi und das hat sich bis heute nicht geändert. Hat jetzt nichts mehr mit einem Schlager-Rendezvous zu tun, ich weiß es, aber man merkt es ja auch beim Thorsten, dass sein Musikgeschmack auch sehr vielseitig ist. Ja, und die Doris, sie hätte jetzt gerne Eros Ramazzotti gehört. Soll sie haben, gemeinsam mit Patsy Kensit, mit La Luce Buona della Stella. Ah, das ist ein schöner Titel. Ja, muss ich auch Danke sagen zu dir, liebe Doris.

Ja, das war Musik der 1980er Jahre. Patsy Cansett gemeinsam mit Eros Ramazzotti. Und der ein oder andere fragt sich, wer ist eigentlich diese Patsy Cansett? Ja, die war bei Eight Wonder Leadsängerin. Die haben einige tolle Erfolge gehabt. I'm Not Scared zum Beispiel. Schauspielerin war sie zum Beispiel bei Aletha Weepin 2 zu sehen. Und im Privatleben war sie auch oft in den Schlagzeilen, denn sie hat sich prinzipiell immer britische Sänger geholt, die sie dann geehelicht hat und irgendwann hat sie wieder scheiden lassen. Zum Beispiel Jim Kerr, Sänger von Simple Minds, war mit ihr verheiratet, oder Liam Gallagher, der Sänger von Oasis. Naja, aber das ist eine andere Geschichte. Die brauchen wir jetzt nicht vertiefen, denn wir sind nicht da, um jetzt Geschichten zu erzählen, sondern um eure Musik zu präsentieren, Musik, die ihr euch gewünscht habt. Momentan haben wir unsere Playlist bis 22.30 Uhr quasi zu. Ja, außer ich spreche nichts mehr, dann wären wir in etwa um 22.27 Uhr fertig. Aber wollen wir das? Wollt ihr das? Wenn ja, üb kein Problem, dann habe ich zumindest um 10:30 Feierabend und ansonsten verlängere ich noch bis 23 Uhr, wenn noch Musikwünsche reinkommen. Das ist nicht betteln, nein, weil ich kann euch betteln, bitte, bitte nichts mehr in die Wunschbox reingeben, denn dann habe ich früher frei. Könnte ich machen, tue ich aber nicht. Was machen wir jetzt? Christian, du wartest auch schon auf Bad Boys Blue, oder? A Million Times in Heaven sollst du bekommen.

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1: Tja, ich komme heute auch vor wie im Himmel bei so einer tollen Musikauswahl, die ihr getätigt habt. Großes Kompliment. Die Christina ist jetzt an der Reihe. Ja, sie ist ja ein ganz, ganz großer Fan vom Klaus Beyer. Sie meint, sie wünscht sich den neuen Sommertitel vom Klaus Beyer. Naja, so neu ist der jetzt nicht mehr. Der war immerhin schon bei uns in der Hitparade. Aber ich sage jetzt trotzdem einfach 3, 2, 1, einfach los.

Tja, einfach los, der gute Klaus Beyer. So, jetzt gibt's quasi eine Fred-Premiere hier bei uns auf Radio FFR. Und wer ist da schuld daran? Nein, also ich nicht. Schuld dran ist natürlich meine Angie, denn sie möchte unbedingt den neuen Titel von James Blunt hören. Und soll man seiner Frau einen Wunsch abschlagen? Ich meine, euch schlage ich auch keinen Wunsch ab, aber bei der Frau noch weniger, weil sonst kriege ich mal kein Frühstück. Das wäre schlecht, oder? Und deshalb gibt es jetzt für meine liebe Angie James Blunt und die neue Single, ich hoffe, es kommt auch bald ein Album, Tastes Like Summer. Ja, und irgendwann heißt es dann Tastes Like Autumn, aber da haben wir noch ein klein wenig Zeit. Übrigens, bei uns schüttet es immer noch im Salzburger Land. Und es hört sich so romantisch an.

Tja, toller Song. Momentan hat er ja 7 Studioalben. Ein neues Album ist offensichtlich einstweilen noch nicht geplant. Nur die Single, die da heißt Tastes Like Summer. Ja, und ich hoffe trotzdem, dass demnächst wieder was kommt. Der hat so viele tolle Songs und so viele schöne Geschichten zu erzählen. Wenn man sich ein bisschen nur mit den Stories von James Blunt befasst, ja, da weiß man ganz einfach, der Mann hat unglaublich viel Tiefgang und es ist auch eine Kunst, so zu erzählen, wie es der gute James Blunt auch macht. Ja, ich habe gerade gesehen, da ist jetzt wieder ein Musikwunsch reingekommen. Jetzt bin ich gespannt, ob ich den dann auch habe, weil momentan sagt mir da überhaupt nichts, liebe Nicole. Du schreibst, ich möchte alle ganz lieb grüßen, aber ich suche deinen Titel noch. Könnte noch ein bisschen dauern, aber macht ja nichts. Während ich suche, gibt es jetzt den 4. Wunsch von unserem Geburtstagskind, der lieben Renate Zuccaro ist jetzt dran mit Così Geleste. Ja, und die Playlist momentan gefüllt bis 22 Uhr und 33 Minuten. Also Freunde, 5 Musikwünsche bräuchte ich noch. Also haut rein. Oder ich lese euch das Telefonbuch von Bruck an der Großglocknerstraße vor. Wenn ihr das hören möchtet, mache ich das auch.

Tja, der gute Zuckerauer für die liebe Renate. Ja, es sind jetzt wieder Musikwünsche reingekommen. Noch kann ich euch nicht sagen, bin ich noch auf der Suche nach einem Musikwunsch, der mir allerdings momentan noch nicht sagt. Vielleicht ist es ein tiefster Osttitel, aber ich weiß es nicht, liebe Beate. Ich muss erst recherchieren. Wart mal ab, was ich finde. Jetzt ist nochmal die Sigi dran mit Amanda Marshall und Let It Rain. Ja, und es regnet tatsächlich. Juhu. Wunsch 2. Einen schönen Abend euch allen. Und wir sind mitten in der Verlängerung von Wunsch auf Wunsch. Und Sigi, du hast wieder mal den Vogel abgeschossen. Wieder ein ganz, ganz toller Song, den du dir gewünscht hast von Amanda Marshall. Let It Rain.

Also gut, lieber Sigi, natürlich Vogel abschießen im positiven Sinne, weil ganz einfach deine Musikwünsche wieder grandios waren.

Tja, die gute Amanda Marshall und Let It Rain. Ja, toller Song. So, und liebe Roswitha, jetzt bist du nochmal dran, bevor der Klaus dann auch nochmal dran ist. Für dich gibt's jetzt nämlich den Björn Landberg und sag mir doch die Wahrheit. Na, sag ich dir, ich spiele den Titel jetzt und dann spielen wir gleich den Musikwunsch vom lieben Klaus. Er hätte gerne Fleetwood Mac gehört. Auch cooler Song. Mit Rhiannon. Ja, lieber Klaus, sollst du haben, aber du bist ja ein Gentleman, du lässt natürlich der Roswitha den Vortritt.

Ja, das waren Fleetwood Mac für den lieben Klaus. Ja, und natürlich bekommt jetzt auch die liebe Beate Strebe ihren zweiten Musikwunsch. Hein Simons und lebe deinen Traum. Und dazu schreibst du Folgendes. Ich möchte damit meiner Freundin Birgit Richter ganz liebe Grüße dalassen und ihr einen wunderschönen Abend wünschen. Na, dann hoffe ich, dass die Birgit jetzt auch zuhört. Also Birgit, wenn du zuhörst, ich lasse die Wunschbox, ich wollte sie eigentlich gerade zumachen, aber ich lasse die Wunschbox noch offen. Vielleicht hast du auch noch Lust, einen Musikwunsch reinzugeben, denn wenn ich jetzt auf die Uhr blicke, ich müsste jetzt in etwa 12 Minuten quatschen, der Rest ist dann Musik. Das kann ja sowieso keiner haben wollen. Also lasse ich die Wunschbox noch geöffnet bis, jetzt haben wir es 22.17 Uhr, bis 22.25 Uhr. Also wenn ihr dann noch was reinschreibt, alles gut und schön. Alles, was danach kommt, geht nicht mehr, weil dann die Wunschbox geschlossen ist.

Ja, Heinz Simons, und da heißt es immer, Schlager ist oberflächlich. Ne? Das sind tolle Messages, die man so hat, weil viele Menschen zweifeln, und welche Träume soll man dann leben, ja, wenn man sie nur träumt und nicht lebt? Da gibt es dann nichts, da gibt es Selbstzweifel, und Selbstzweifel brauchen wir nicht, also dann leben wir lieber unsere Träume. War ein bisschen kompliziert jetzt gesagt, aber ja, einfach gedacht, würde ich mal sagen. So, und nun der nächste Musikwunsch. In der Zwischenzeit gucke ich mal, ob die Marion ihren Musikwunsch reingeschrieben hat, wollte ich sagen, hat sie, die Marion Schwarz, die White Stars, immer noch Gänsehaut, und sie schreibt hiermit gehen ganz liebe Abendgrüße zu dir, lieber Fred, aber auch zu deinem lieben Herzblatt, der lieben Angie und an alle, die am Radio heute Abend lauschen. Woher weißt du, liebe Marion, dass Angie und Fred sich bei Herzblatt kennengelernt haben? Ja, so war das damals. Die Wand ist zurückgegangen und der Rudi Garella hat gesagt, und das ist ihr Herzblatt.

Ja, ich habe mir mal sagen lassen, Gänsehaut, Haut von Gans. Ja, White Stars, ja, die ja am Freitag eine neue Single rausbringen, obwohl sie wird nicht so ganz neu sein. Sie wird wahrscheinlich entweder eine wiederveröffentlichte Aufnahme sein oder bislang noch nicht veröffentlicht, denn die Jungs sind ja mehr oder weniger leider in Rente gegangen, wenn man es ganz genau nimmt. Ja, ich gehe auch bald in Rente, aber nur für heute, keine Sorge. So, jetzt haben wir noch, ich sehe gerade noch einen Musikwunsch. Also ja, es wird nicht mehr lange dauern und die Wunschbox ist wirklich voll bis 23 Uhr. So, der Christian hätte gerne Peter Alexander. Warum muss die Zeit sich weiter drehen? Ja, weil wir sonst an der Stelle kleben würden. Das ist ja gar keine Frage. Und er schreibt Folgendes, lieber Fred. Ein Song von Peter Alexander mit diesem Titel senden Thorsten und ich liebe Grüße in den Himmel. Heute ist es schon 13 Jahre her, dass meine liebe Tante Gerda in eine andere Welt vorausgegangen ist. Wir denken viel an sie und auch an Mama Anneliese. Mit lieben Grüßen von Christian. Dann gebe ich dir jetzt mal einen kleinen Tipp, lieber Christian. Wenn du fest daran glaubst, dass es etwas gibt, was wir nicht erklären können, dann ist es ganz einfach so, dass die Leute, die Menschen, die uns auf diesem Planeten verlassen haben, nicht nur da oben weiterleben, denn wir halten sie auch mit unseren Erinnerungen, zwar nicht körperlich, aber dafür seelisch. Auf dieser Welt, auf dieser Erde. Und damit sind sie für uns, die wir hier zurückgeblieben sind, letztendlich unsterblich.

Tja, der gute Peter Alexander, unvergessen, in diesem Jahr wäre er 100 Jahre jung geworden. Unfassbar, oder? So, damit nun zu dir. Ja, lieber Thorsten, du kriegst auch noch einen Musikwunsch. Die Cowboys und der ja, auch unsterbliche Lucius, der bei Truckstop ja nicht nur gesungen hat, sondern früher die Fiddle gespielt hat, leider vor mittlerweile schon 14 Jahren verstorben ist. Aber naja, die Technik macht es möglich, ja, denn irgendwas geht immer. Und er schreibt Folgendes: Lieber Fred, ein herzliches Dankeschön an alle Hörerinnen und Hörer für die tollen Musikwünsche. Danke, lieber Fred, für die tolle Präsentation der Wunschparade. Jetzt haben wir Fred Schlager-Hitparade, jetzt haben wir Wunschparade und irgendwann haben wir die Einschlafparade, aber die kommt erst um 23 Uhr. Wenn es zeitlich passt, würde ich gerne diesen Titel heute Abend hören. Mit lieben Grüßen in der Runde vom Thorsten. Ja, damit können wir gleich einen Hinweis anschließen. Übermorgen 21 Uhr, Hermann Lammersmeyer, Town and Country. Sollte man sich nicht entgehen lassen. Da gibt es immer Country vom Feinsten und vor allem diesen alten Traditional Country. Ja, und am Donnerstag in einer Woche wissen wir noch nicht, ob es den Country Saloon diesmal dann wieder normal geben wird oder ob es wieder ein Special gibt. Das wird sich erst in den nächsten Tagen herausstellen. Aber ich halte euch auf dem Laufenden. Ihr wisst ja, irgendwas geht immer.

Ja, Gott sei Dank gibt es jetzt die Cowboys. Sie setzen die Tradition der schönen Country-Musik von Truckstop fort. Denn auch wenn es Truckstop noch gibt, aber von diesem Truckstop-Geist vergangener Tage, aber gut, das ist meine persönliche Meinung, ist leider sehr, sehr wenig übrig geblieben. Auch wenn die Jungs gute Musik machen, muss man ihnen lassen. So, jetzt kommen wir zur lieben Nicole. Ja, wie man den Daniel jetzt wirklich ausspricht, weiß ich aber wirklich nicht. Ich weiß auch nicht, ob der Schweizer ist, Chinese oder Franzose. Daniel Katja, sage ich mal. Alles ist New York. Und damit schickst du liebe Grüße zu uns und ja, Diagnose, liebeskrank. Ja, Gott, die stelle ich jetzt bei dir immer dann, wenn du die Musik von Adrian Burri hörst und das macht ja nichts, ne? Also, Diagnose von Dr. Fred gestellt und zuerst gibt's den Daniel, danach den Adrian.

Tja, Diagnose, liebeskrank. Jetzt wissen wir das auch. Adrian Buri, und bevor wir jetzt gleich einen Blick auf den Sendeplan von Radio FFR richten, gibt es noch den dritten Musikwunsch von meiner Angie. Die darf natürlich auch noch mal ran, logischerweise. Gleiches Recht für alle. Der Einzige, der heute nicht wünschen darf, bin ich. Schade eigentlich. Ich hätte mir auch was wünschen können. Na gut, aber ich konnte mich selbst als Zwilling nicht überzeugen, dass ich auch darf. Kid Rock, All Summer Long für meine Angie.

feature Kid Dragon all summer long. Oh yeah. Und jetzt werfen wir natürlich, so wie versprochen, einen Blick auf den Sendeplan der nächsten Tage. Morgen haben wir zum Beispiel das Laberroulette von 17 bis 18 Uhr. Ja, auch wenn der gute Gino Doro im Urlaub ist, sogar im Urlaub schickt er uns die Sendung rüber. Am Samstag wird das Ganze dann wiederholt. Und dann gibt es Fred Schlagersterne von 18 bis 20 Uhr. Und dann ist er endlich wieder zurück. Wir haben ihn schon vermisst, den lieben Heiko. Der Timetunnel morgen ab 20 Uhr bis 22 Uhr zu hören, natürlich bei Radio FFR. Und was natürlich auch nicht fehlen darf, das ist am Donnerstag die liebe Conny, denn sie hat wieder ihre Musikkantine mit an Bord. Vielleicht ist eine mobile Musikkantine diesmal, wer weiß. Vielleicht werden wir gleich sehen, ob die Conny tatsächlich jetzt noch zuhört oder ob sie schon eingeschlafen ist bei dem, was ich sage. Ich hätte gerne ein kleines Special über das mobile Bordservice von Conny. Über den mobilen Bordservice. Das heißt, du kannst ein Schiffslied nehmen, du kannst ein Flugzeuglied nehmen. Hauptsache ist, ich weiß, dass du zugehört hast. Ich bin gespannt. Ich höre mir das am Donnerstag leider nicht an. Ich habe nämlich ein Interview. Aber ihr könnt es mir jetzt dann sagen, ob sie es getan hat. So, dann haben wir 18 bis 19 Uhr, da ist der Herms Kruse dran. Und ab 19 Uhr bis 21 Uhr die Chrissy. Und sie wird wieder rocken, was das Zeug hält. Also bitte den Nachbarn schon jetzt Bescheid geben, dass es sehr, sehr laut werden wird bei euch zu Hause. Und wer ist schuld? Die Chrissy. Und dann gibt es natürlich, ich habe es schon angeteasert heute, den Hermann Lammersmeier mit Town & Country. Am Freitag haben wir zum Beispiel um 20 Uhr den Mischa am Mikrofon. Am Samstag ist er auch wieder da, der gute Heiko. Ja, und am Sonntag, da gibt es buntes Programm bereits ab 11 Uhr mit dem Mischa, mit der Barbara Müller, mit dem Tobias und mit meiner Wenigkeit. Ja, und Sonntag, da haben wir dann im Schlager-Rendezvous, das wir zum 976. Mal zu hören bekommen, einen Künstler im Talk, da werden die Frauen alle schwach werden. Ja Gott, bei mir flüchten sie und bei ihm werden sie schwach und fallen reihenweise in Ohnmacht. Graziano ist bei mir zu Gast im Talk. Wir freuen uns schon riesig drauf. Ja, und natürlich gibt es auch die Hitparade, für die ihr noch bis Samstag um 15 Uhr abstimmen könnt. Und das solltet ihr auch fleißig tun. So, und jetzt gibt es den vorletzten Musikwunsch von der lieben Beate. Sie hätte gerne den Gerd Christian gehört, nämlich mit dem Titel Ich reiß mir eine Liebe aus dem Herzen, und sie schreibt Dankeschön fürs Spielen. Ja, und zum Abschluss gibt es noch einen zweiten Titel, den die Beate gewünscht hat, aber das machen wir nachher. Jetzt gibt es mal 2 Minuten und 15 Sekunden Gerd Christian. Musik.

Tja, und wenn ihr mehr Musik hören möchtet, dann bleibt ihr einfach dran, denn jetzt gibt es gleich den Auto-DJ, der euch mit schöner, toller Musik begeistern wird, ohne dass ein Moderator dazwischen quatscht. Ist ja auch nicht schlecht. Der letzte Musikwunsch ist jetzt auch nochmal von der lieben Beate, denn guten Wolfgang Frank als Franz Zoll wünscht er sich mit Ganz vorbei ist es nie. Ja, stimmt auch wieder. Jetzt ist aber vorbei, zumindest mit Wunsch auf Wunsch. Ich sage danke, dass ihr so fleißig mitgemacht habt. Ich wünsche euch natürlich noch einen schönen Abend, eine tolle Woche, aber zuvor jetzt eine gute Nacht und süße Träume. Und ja, am Mikrofon war euer Fred und vergesst nicht, verschenkt Liebe.

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